0: Ich lasse von bis nach 3-2 die bei Ockermann mal vor.
1: Das war Francis.

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0: Erstmal sind wir so gerade aus Mittel, bringt man dann ganz gerne die Marie, das ist das gestern so besser.
1: Du sagst garantieren, wo wir gestern sind. Kann ich sagen, gestern sind wir.

0: Das hat lange Todesfälle getan, das ist doch. 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

0: 233, bitte.
1: Stefan, fang an, fang 233.
0: Ich habe noch gar nicht verstanden. 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